Als nächstes hört ihr die Prinzen mit Suleiman. Dann Marianne Rosenberg mit Wann. Dann DJ Ötzi und Bellamy Brothers mit Hey Baby. Viel Spaß dabei. Danach melde ich mich nochmal. Bis gleich.

Als nächstes habe ich für die Honey ein Lied direkt von mir gewünscht, von Sportfreunde Freunde Stiller mit Ein Kompliment. Dann kommt DJ Happy Vibes feat. Jasmin mit 3 Haselnüsse. Und danach melde ich mich nochmal.

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1: Ich bin alle. Jetzt bin ich noch. Toddy, Tornado, Malle.

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1: Jetzt geht's hier noch weiter mit Fancy Blitz. Wir sind wir. Party-Style, Après-Ski. Bis um 4 Uhr bin ich noch für euch da. Also das heißt, nach dem Lied noch drei Lieder und dann mein Gute-Nacht-Lied.

0: Dankeschön dafür an euch.
1: Und jetzt viel Spaß mit dem nächsten Modi.

0: haben die besten Hörer der Welt hier. Jetzt kommt hier Inka und Wolf. Gute Nacht, Freunde.
1: 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Und ein letztes.
0: Ja, und damit sage ich euch eine gute Nacht, schlaf gut und träumt was Schönes. Bei meinem CC-Bruder, Dämonenking. Bei meiner Süßen, die Mrs. Night Shadow.
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0: Bei die Luna.
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0: Funky, Erna. Ja, und bei allen, die sonst so hier zugehört haben.
1: Gute Nacht, Freunde.
0: Ja, mich könnt ihr wieder hören am Dienstag spätestens ab 22 Uhr.
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Jetzt ist Sammy Elvis aus dem Studio nötig. Ich habe mich eben spontan entschieden zu senden. Das erste Lied, was ihr auch von mir zu hören bekommt, war mein Intro oder The Bird von André Brasseur. Ich habe mich entschieden, heute Rock und Pop zu spielen. Das erste Lied, was ihr auch jetzt von mir zu hören bekommt, ist Alice mit dem Lied Norm.

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1: Bei Radio Clan geht es mit Sören, Trofegard und Lund und dem Lied Vor wie Gerheim.

0: Jetzt kommt Akylas mit dem Lied Fertu.
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1: Bei RadioClan geht es um Glavina und dem Lied Kraje Mene.

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1: Bei Radio Clan geht es nicht nur um Wettern und dem Lied Michelle.

Das war's heute von mir und mit meiner Sendung. Ich hoffe, dass es euch gefallen hat. Es würde mich sehr freuen, wenn ihr wieder einschaltet, wenn ich wieder sende. Wann ich wieder sende, weiß ich nicht. Schaut einfach auf der Homepage von radio-klar.de nach. Auf der Startseite wird angezeigt, jede Deutsche sendet. Und wenn ihr auch Lust habt zu senden, dann seid bei radio-klar.de herzlich willkommen. Einfach auf der Startseite von radio-klan.de das Bewerbungsformular ausfüllen und abschicken. Und jetzt hört ihr mein Outro, aber mit einem

Einen wunderschönen Mittwochabend wünsche ich euch allen hier. Ich begrüße hier mal Steve Daydream, mein Schwesterchen, Draka, Finn Frosch, Campino, Funky, Robin und Erna. Ja, Platz 30 ist Stereoakt, Lena Marie Engel. Wir feiern.

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1: Platz 26 ist Dennis Wilms. Ist das Liebe?

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1: Platz 6 ist Jay Khan, Bumerang.

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0: zur nächsten Nacht.
1: Einen wunderschönen guten Morgen, liebe Hörer, moin Conny.
2: Guten Morgen, ihr lieben, guten Morgen, Horst.
1: Da sind wir wieder. Ja. Einen fröhlichen guten Morgen, die Sonne lacht wieder und wir auch.
2: Ja, und, und hoffentlich haben die Radiowecker alle pünktlich geklingelt, hätte ich bald gesagt.
1: Man muss eine Untertasse vielleicht drunter stellen, hat man früher gemacht.
2: Ja, dann scheppern die lauter. Ja, dann musst du nur aufpassen, dass sie die ganzen Dinger nicht vom Tisch rollen. Denn,
1: du musst also einen riesigen Aufziehbecker haben, der richtig laut noch.
2: Weißt du, was ein Kollege von mir mal gemacht hat? Bei dem hat nichts geholfen. Der hat mit einem Timer, also so eine Steckdose, so einen Timer gesteckt und dann hat er seinen Staubsauger angeschlossen und immer wenn der Timer dann pünktlich zum Wecken gerufen hat, fängt der Staubsauger an zu knallen an. Das muss man sich mal vorstellen, du. Also dann stehst du auch kerzengerade im Bett, du.
1: Ja, genau.
2: Oh ja, Mann, ich sag dir jetzt heute Morgen, ich hatte schon was, also beim Besten.
1: Du hattest schon was?
2: Zwei Sachen.
1: Hattest du schon frühstückt oder was?
2: Ja, das auch dann.
1: Also, du hast schon gefrühstückt?
2: Nein, ich habe noch nicht gefrühstückt, ich habe Hunger auf
1: jeden Fall. Du hast gesagt eben, du hattest schon was.
2: Nein, ich habe nur, ich hatte schon was und zwar Erlebnis. Ich habe heute Morgen schon einen Kuckuck gehört. Oh, du liebes, ich hab sofort an meine Hosentasche gegriffen, du. Ein Glück, du. Ich hatte meine Papiere, weil wenn ich unterwegs war.
1: Hast du einen Euro mitgehabt?
2: Nee, ach so viel. Du brauchst ja nur einen Groschen damit zu haben. Das reicht ja schon vollkommen. Nicht? Und oder ein Euro ist ja auch.
1: Groschen vor allen Dingen.
2: Ja, ein Euro zum Beispiel. Nicht? Denn du musst ein bisschen Geld in der Tasche haben, wenn der Kuckuck ruft. Sonst hast du das ganze Jahr immer ein bisschen Probleme damit. Das ist einfach so.
1: Und Kuckuck ruft aus dem Wald, genau.
2: Ja, so viel Wald haben wir ja nicht im Moment jedenfalls noch nicht. Aber trotzdem hat er gerufen. Hab mich aber trotzdem gefreut, dass er wieder da ist. Auf jeden Fall. Ja.
1: Ja, unsere Stammhörer sind auch wieder da heute Morgen. Guten Morgen ins Radioland. Wünsche euch einen wunderschönen Samstag, ein schönes Wochenende. Passt auf euch auf und Grüße gehen an meine Frau, die ich sehr liebe, und an die Familie und Freunde. Das Ganze kommt vom Thomas aus Nordenham. Moin, Thomas.
2: Ja, moin von mir aus. Auf jeden Fall auch schön.
1: Von mir gibt es jetzt Liz Assia.
2: Ja, oh, ja, da freue ich mich.
1: Die kennst du?
2: Ja, auf jeden Fall.
1: War schon bei dir?
2: Nee, die war noch nicht bei mir, aber ich höre sie sehr gerne.
1: Ja? Ja. Was kommt denn jetzt?
2: Schönes Lied. Seemann?
1: Nee.
2: Nicht?
1: Was kann schöner sein?
2: Was? Okay.

0: natürlich, das Radiofrühstück kann nur schöner sein.
1: Oh, ne? Ich habe mir das gerade eben vorgestellt, weißt du, mit dieser Musik, sorry, so, jetzt habe ich es wieder, mit dieser Musik am Frühstückstisch zu sitzen, über den Tisch zu langen, zur Partner oder zum Partner, Partnerin, und dann nach dieser Musik zu schunkeln, weißt du, über den Tisch so ein bisschen nach vorne.
0: Schunkeln
1: schon mit allen drum und dran, und dann ist der Titel zu Ende, du lehnst dich zurück und siehst, dass du
0: schunkeln am Morgen vorhin berunkeln.
1: Ja, dass du mit deinem weißen Hemd und mit dem Schlips oder mit dem T-Shirt und deinem Marmeladenbrot rumgefurkelt.
0: Ja, eben genau.
1: Oh, das ist ja, das siehst du wohl. Und ich war ja heute Morgen auch schon los, ja, siehst du wohl, und ich habe auch schon was besorgt, und zwar
0: in unserer Fachbäckerei.
1: Ja, ganz genau. Bin ich bei der Fachfrau, die ja schon sehr, sehr früh angefangen ist.
0: Ich weiß ja auch, dass wir im Bäckerwagen zugehört werden. Ja, ja.
1: Ja, das werden wir auch. Und da freuen wir uns auch mal ganz tüchtig drüber, dass das alles so läuft. Und senden einen schönen und lieben Gruß darüber. Nicht?
0: Genau, richtig.
1: Von dir auch. Ja, ganz genau. Siehst du. Und heute zum Frühstück. Ich habe etwas Nussiges mitgebracht.
0: Nuss?
1: Ja.
0: Es gibt Menschen, die können Nüsse nicht ertragen.
1: Ja, das weiß ich wohl. Also zumindest hast du...
0: Können Spuren von Nüssen enthalten, steht da drauf. Spuren.
1: Ja, manche, ja, kann man ja drauf achten. Wenn man das weiß, muss man drauf achten, ist gar keine Frage. Aber zumindest, also ist vom Geschmack her ein bisschen nussig. Und zwar habe ich heute mitgebracht Brötchen, und zwar Kürbiskern-Dinkel-Vollkornbrötchen. Die sind aber nicht so lang wie das Wort, sondern die sehen richtig schmackig aus, und sagt, die muss man probieren. Die sind ganz, ganz, ganz, ganz gesund,
0: ja,
1: weil da auch Dinkel drin ist. Ja,
0: die ganzen Körner drauf hängen.
1: Ja, bei uns und Dinkel und was nicht alles. Und das ist für uns auch ganz gesund. Und das kann man einmal essen mit guter Butter. Kann
0: bei
1: man das
0: Dinkel
1: essen?
0: Kannst du gut pinkeln.
1: Ja, das, das kann wohl gut sein. In unserem Alter habe ich, da ist ja sowieso, also ja, ganz genau. Oder du kannst die auch mit Frischkäse essen.
0: Tatsächlich.
1: Ja. Oder eine Haselnuss, und das habe ich jetzt gestern habe ich das gefunden, eine Haselnuss-Schokoladencreme mit Birkenwasser. Nicht? Aber die kannst du nur mit, ja, da kriegst du einen Satz Handschellen dazu, und weißt du warum? Weil die abführend wirkt, deswegen.
0: Ja, guck an.
1: Ja, ganz genau.
0: Das war's.
1: Richtig. Du hast noch was.
0: Wir haben noch einen Morgengruß, ja. Guten Morgen, ihr zwei. Wir wünschen euch eine gute, lustige Sendung und einen schönen Tag. Ach so, wer nass ist, braucht den Regen nicht zu fürchten, schreibt er. Liebe Grüße, Matthias aus dem Blockwinkel. Matthias, moin.
1: Moin.
0: Schön, dass
1: moin.
0: Du dabei bist.
1: Ja.
0: Und die Monika natürlich auch. Guten Morgen, Conny und Horst. Wünsche euch beiden, den Zuhörern und meinen Schatz, einen schönen Samstag. Lasst euch nicht stressen und ärgern. Passt schön auf euch auf. Mein Schatz, liebe dich sehr. Schönen Sonntag allen, ja, und bleibt alle gesund. Liebe Grüße, eure Monika aus Nordenham. Monika, schön, dass du dabei bist.
1: Monika ist auch da, ja.
0: Ja, aber erst noch Samstag jetzt. Den wollen wir erstmal abarbeiten, ne?
1: Richtig. So, muck wie dat.
0: Ohne Regen.
1: Ohne Regen.
0: Hoffentlich.
1: Ja.

0: Eruption, I Can Stand the Rain.
1: Conny präsentiert Omas Marmeladenmanufaktur. Ob schmeckt, weiß niemand. Ja.
0: Alle haben es bisher abgelehnt.
1: Ja, Conny präsentiert Nutzloses im Glas, was kein Mensch braucht.
0: So sieht's aus.
2: Aber da kannst du gut nach. Ja.
1: Connys Marmeladengeheimnis.
0: Ja, eben.
1: Hier kommt Connys Spezialrezept.
2: Ja, ich hab da mal wieder ein Us-Oma-Ja-Old-Book rumblört. Da kannst du ja manchmal drin sehen, dass das alte Rezepte sind, weil die strotzen ja vor Zucker und all sowas. Ne? Also die haben ja zentnerweise Zucker verbaut. Da muss man heute ja nicht mehr, kann man ja Ersatzstoffe nehmen. Also, wir haben heute und zwar ein Rhabarber-Eierlikör. Nicht? Und hätte uns Oma beschrieben, mit Likör ist nix zu schwören, hätte sie eben, nicht?
0: Ja, eben.
2: Also, was haben wir denn dabei?
0: Und, Eierlikör?
2: Ja, ist auch bei ein Eierlikör, Rhabarber-Gelee. So, Rhabarber ist ja auch so weit, der kann ja auch vom Stängel runter. Also 1100 Milliliter Saft, Rhabarbersaft.
0: 1100? Wo 1100?
2: Ja, erstmal 1100, ich sag dir nachher warum. 1100 Milliliter Saft. Ungesüßt und bitte frisch entsaften, das ist ganz, ganz wichtig. 400 Milliliter Eierlikör, 2 Zitronen, auch den Saft davon und 800 Gramm Zucker. Ungefähr Lötchen.
0: Doppelzentner.
2: 3/4 Kilo. Oh, Alter, 2 Tüten. Ich sag jetzt mal Geliermittel, hier steht noch was anderes, aber das ist egal. Geliermittel.
0: Kann ich auch Puderzucker nehmen?
2: Ja, du kannst ja auch Gurkenwasser raufkippen oder sonst irgendwas. Das ist mir schon also.
0: Wurstwasser ist würziger.
2: Oder so.
0: Ne? Ja, eben.
2: Also, Rhabarber-Eierlikör-Gelee, wie funktioniert das denn überhaupt? Die beiden Zitronen auspressen und zusammen mit dem Rhabarbersaft in Eierlikör und 750 Gramm Zucker in einen hohen Topf geben. Die restlichen 50 Gramm Zucker mit dem Inhalt der beiden...
0: Da kann ich den Spargel mit reintun in den hohen Topf.
2: Da kannst du den Spargel auch mit reintun. Ja, sicherlich.
0: Ja, gleich mit Gar.
2: Ja, weil das ja ein Wasser ist, was
0: ja,
2: kocht.
0: Eben richtig,
2: ja, du hast ja, also du denkst ja echt mit.
0: Wahnsinn.
2: Also die restlichen 50 Gramm mit dem Inhalt, also Zucker, mit den beiden Tüten Geliermittel eine Tasse verrühren und mit dem Schneebesen, ich muss auch noch extra vom Boden holen, den Schneebesen in die Saftmischung mit einrühren. Die Masse aufkochen und mindestens 4 Minuten sprudeln kochen lassen.
0: Oh, das noch.
2: Da muss bloß aufpassen, dass sie ja nicht sich in der Küche verteilt.
0: Ja, eben, richtig. Ja, furchtbar.
2: Ja, eventuell muss den Schaum, der sich oben auf der kochenden Marmelade abgesetzt hat, muss ein bisschen abschöpfen, weil der kommt nachher sonst unklug wieder, weißt du?
0: Ja,
2: das
0: eben,
2: ist ja
0: genau.
2: Immer das Problem. Nach 4 Minuten eine Gelierprobe machen, soll eben sehen, ob er backig genug ist. Ne? Wenn die Probe die richtige Festigkeit hat, die Masse so heiß wie möglich in die vorbereiteten Senf Gläser und Gurkengläser reintun und man kann auch andere nehmen oder kannst du irgendwas.
0: Eine Tüte vielleicht.
2: Ja, oder auch. Hätte auch
0: Plastiktüte
2: was,
0: geht auch, ne?
2: Ja, richtig, nicht? Und dann über Kopf erstmal in den Schrank stellen, hat sie gesagt, in Waffen. Dann
0: läuft das raus, also Tüte, das geht nicht.
2: Und
0: die müssen hoch an den
2: stellen. Sie hat auch noch geschrieben, weil es wurde früher ja immer für mehrere Sachen benutzt, nicht nur für Frühstück. Das Gelee eignet sich hervorragend zum Füllen von Pfannkuchen und Waffeln.
0: Füllen?
2: Zum Füllen.
0: Füllen.
2: Voll machen.
0: So.
2: Aufklappen, reinschütten, dichtklappen, wegstecken, das Ganze. Und dann klappt das. Siehst du wohl. Ne? Und da hat sie auch noch beigeschrieben: Frühstück, onnich Likör, mit Frühstück, onnich Likör im Nacken kannst du onnich Runkeln hacken, hätte sie gesagt.
0: Ja, siehst du, das ist in Ordnung.
2: Die haben Ideen gehabt. Aber schönes Ding. Hat sich ein bisschen geändert heute von den Zutaten, aber das hat bestimmt. Lecker geschmeckt.
0: Ja, meinst du alleine?
2: Das ist es auch.
0: Keiner hat es probiert. Du bist das Letzte.
2: Du siehst ja, wie ich aussehe jetzt.
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2: Ganz genau, mit Howard Carpendale und du bist der Letzte.
3: Wer, ich oder was?
2: Wer sonst? Man hätte sich so angesprochen fühlt.
3: Ja, das... Hast du mich gemeint oder was? Dein Besten,
2: du bist das Letzte, bist du.
3: Ach, ich sag dir das.
2: Echt,
3: so.
2: Also, das Allerletzte.
3: Ja, frag deinen Nachbarn, wenn du was über dich erfahren willst.
2: Ich gehe nicht hier in den Nachbarn.
3: Ich habe mich heute Morgen schon aufgeregt. Ich war ja schon mit dem Fahrrad unterwegs, Brötchen holen. Und da ist ein Auto an mir vorbeigestoben, obwohl da war 30 und der ist bestimmt 60 gefahren. Ganz bestimmt, ja. Und so ein, ich habe nichts gegen junge Autofahrer. Nicht falsch verstehen, beim besten Willen. Es gibt gute und es gibt welche, die es noch nicht ganz so gut können. Aber dieser konnte es noch nicht ganz gut. Er war so schnell unterwegs in einer 30er-Zone, das war und dann kam mir auch ein Motorradfahrer noch entgegen. Und siehe da, das Motorrad hat sich an die 30 km/h gehalten.
2: Hast du gemessen?
3: Nee, das kannst du ja sehen ungefähr.
2: Kann man sehen?
3: Ja, also wenn du stramm gehen tust, sage ich jetzt mal, was sind das denn? Ach nee, das kannst du. Aber nee, ich weiß das so ungefähr, weil die anderen haben auch alle 30 gefahren. Aber da denkst du manchmal, da war auch ein junger Mensch drauf und da denkst du manches Mal, wieso ist das eigentlich so, dass man Motorrad darfst du zu Anfang nur mit 27 PS fahren und die sind nicht ganz so schnell und wenn du einen Führerschein machst und du steigst in ein Auto rein, dann kannst du als junger Mensch gleich sofort 300 PS und dann hinter und dann losfeuern bis zum Umfallen.
2: Ja,
3: und da habe ich heute Morgen auch gesagt, sag mal, normalerweise ist das eigentlich richtig. Normalerweise müsste man doch, wenn man als Fahranfänger gilt, dass man dann auch ein bisschen, hör mal zu, es reicht, wenn du erstmal so und so schnell fahren darfst und dann kannst du erstmal Erfahrungen sammeln und dann kannst du dich mal langsam daran arbeiten, dass du schneller wirst und mehr PS und dann hinter hast.
2: Ja, ja,
3: nicht, denn das ist, finde ich jedenfalls so. War nur so eine Erkenntnis heute. Heute Morgen vielleicht der ein oder andere teilt das ja mit mir nicht, aber muss ja auch nicht.
2: Muss nicht, nein. Ist das aber, müssen wir sehen, dass wir rechtzeitig zum Bäcker kommen, ne?
3: Ja, richtig auch. Aber aufgeregt habe ich mich ja schon.
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ist zu den Sternen schlechte Sicht. Tag 24 stört das nicht. Widder. Die Sterne verordnen ein wenig Stillstand im Liebesalltag. Deine Gesundheit ist stabil und robust. Mach weiter so. Stier. Es wird Zeit, langsam etwas mehr auf deine Ernährung zu achten. Eure Gemüter sind viel zu erregt. Lass Nachsicht und Milde walten. Zwillinge. Deine Überlegenheit macht dich zwar stark, wird aber von deinen Mitmenschen nicht immer gut aufgenommen. Das stößt andere ab. Und such dir einen guten Finanzberater. Du hast es nötig. Krebs. Es ist wichtig, dass du deine körperlichen und seelischen Kräfte richtig dosierst. Sorge dich nicht, wenn du mit scheinbaren Hindernissen konfrontiert wirst. Löwe. Die Reaktionen, die du bei anderen auslöst, machen dir zu schaffen. Du versprühst sehr viel Charme und bezauberst viele Menschen. Jungfrau, wenn du so weitermachst, werden noch mehr Menschen über dich den Kopf schütteln. Du stößt immer wieder auf Gegenwehr, Widerstand oder Kritik. Egal, was du vorschlägst, man erkennt deine Fähigkeiten noch nicht. Waage. Wie wäre es mit Massage oder Fango? Gönn dir etwas Wohltuendes. Wer jetzt etwas wagt, erlebt Erotik pur. Skorpion. Eine Begegnung bereitet Herzklopfen. Achte aber auf die Gegensignale. Wenn du öfter mal nachgibst, wirst du staunen, was sich daraus ergeben kann. Schütze. Hast du immer noch nicht begriffen, dass dein leichtsinniger Umgang mit Geld dich ruinieren könnte? Kennst du das Sprichwort, wer nicht hören will, muss fühlen? Steinbock. Reibereien im Kollegenkreis solltest du ignorieren. Kritik darfst du jetzt nicht zu verbissen sehen. Vermutlich meint es jemand nur gut mit dir, auch wenn du das vielleicht noch nicht so erkannt hast. Wassermann. Pass auf, dass du nicht durch negative Äußerungen jemanden total verärgerst. Du hast zu viel Energie, die du sinnvoller einsetzen könntest. Fische. Auf deinen Humor fährt zurzeit jeder ab, aber einer ganz besonders. Eine gute Organisation erspart dir weite Wege. Schieb ein wichtiges Treffen oder Gespräch nicht länger vor dir her.

0: Laura. Immer wieder kommt das Radiofrühstück. Jeden Samstag von 8 bis 10.
1: Ja, ganz, ganz genau. Richtig.
0: Einfach mal weitersagen.
1: Ja, und so wie heute Morgen auch, wie ich mit dem Fahrrad hierher geradelt bin. Ja, das muss ja eine ganz immense Strecke sein. Ich habe mir schon wieder eine Jacke angezogen.
0: Ja.
1: Ja, ich habe ein sehr luftiges T-Shirt, da bin ich umgedreht und habe mir eine Jacke geholt. Doch, es war noch sehr frisch, aber ich gehe mal davon aus, dass es nachher etwas wärmer wieder ist. Jacke. Und da ist ein Hase vor mir hergelaufen. Kannst du dir das vorstellen? Also das muss man sich mal vorstellen. Also die Viecher, die werden ja immer dickfälliger, nicht? Das ist ja also beim besten...
0: Ich glaube, einen Zickzack, ne?
1: Ja, so Zickzack und dann... Ach, normalerweise hast du ja 20, 30, 40, 50 Meter... Dann sind die ja schon weg, sag ich jetzt mal, vor Angst. Ja,
0: Anstatt dass sie zur Seite springen, ne? Springen sie vor die her, ne?
1: Ja, aber weiß. das waren, ich sag mal, 6-7 Meter. Ich meine, der hatte mich gesehen und hat mich wahrscheinlich als sehr angenehm empfunden und hat gesagt, ach, laufe ich mal nicht so weit weg, nicht? Und da ist er vor mir her, die ganze Zeit, wie ich hier mit dem Fahrrad den ganzen langen Weg runtergefahren bin, ist der auf eine Entfernung von 5-6 Meter vor mir hergehoppelt und hat sich zwischendurch auch noch umgeguckt.
0: Der Seli.
1: Also unglaublich. Ich sage, soll ich jetzt noch ein Gespräch anfangen oder was? Also beim besten Willen. Und dann kurz zuvor, bevor ich ihn hier eingetroffen bin, ist er rechts zur Seite weggehoppelt. Nicht? Und da habe ich auch noch gesagt, ich sage, moin Hase.
0: Moin. Ja, moin.
1: Oh, also die Viecher werden immer dickfälliger. Du, weiß nicht, liegt das an der Witterungsumstellung?
0: Das weiß ich auch nicht.
1: Ja. Wahrscheinlich an meinem Charakter. Das ist es einfach. Ja, ja, das ist schon.
0: Die haben ihn erkannt.
1: Die haben mich erkannt,
0: yeah.
1: Ja, weil ich wieder ohne Einkaufstüte über dem Kopf durch die Gegend gefahren bin. Ja, das ist einfach so, ja.
0: Immer dasselbe mit dir.
1: Das ist ja unglaublich.
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0: Und hier ist Maggie Reilly, Every Time We Touch. Wir touchen jetzt mal zusammen. Moin, moin.

0: Mundschuh geht's wieder los mit unserem Mundschuh und Grußbox. Da ist einiges reingekommen, was wir wieder nicht alles geschafft haben heute, aber fünf Dinger sind dabei heute.
1: Ja, fünf Dinger sind...
0: Unter anderem...
1: der Tom, der Thomas, Andreas, ist so ein Horst. Horst seid ihr verwandt. Horst und ein Oliver.
0: Flieger. Ja.
1: Also jetzt muss ich das erstmal alles wieder weglegen, was ich hier rausgesucht habe. Und als erstes nehmen wir heute mal den Oliver.
0: Ganz Olli, genau. Moin moin Olli.
1: Olli, ich gehe mal davon aus, dass er die grobe Richtung aus Bremerhaven und da umzukommt, irgendwo die Richtung jedenfalls, weil er nichts dabei geschrieben hat. Ja. Und zwar, er sagt jetzt, liebe Leute, das müsst ihr wissen, 15 Konzerte an 15 Donnerstagen. Der Eintritt ist frei. Immer donnerstags von Juni bis September auf dem Marktplatz im Schaufenster Fischereihafen. Ab 19 Uhr geht das meistens immer los und das ist immer ein Mix aus Regionalbands und Tribute-Acts. Das dürft ihr nicht verpassen. Wir sehen uns da mit Sicherheit. Einen Musikwunsch habe ich jetzt auch und zwar ist das Love is a Battlefield von Pat Benatar.
0: Tatsächlich.
1: Ja.

0: Love is the Battlefield. Pat Benatar. Und schon die nächste.
1: Das muss ich erstmal.
0: Du musst abarbeiten, Leute.
1: Ja. Horst, du Walde. Ja, der Horst hat geschrieben. Horst, moin.
0: Ja, moin.
1: Siehst du wohl, Horst hat geschrieben. Schön, ja, genau, richtig.
0: Wie kommt Horst denn her?
1: Ich gehe mal davon aus, die grobe Richtung Bremerhaven, weil aus Wedel bei Bremerhaven, das ist ja richtig, Wedel. Aus Wedel bei Bremerhaven.
0: Können wir mal wedeln.
1: Leider Gottes, die Mitteilung, die er gemacht hat, also das, die Party, die war schon, weil dieser, ja, dumm gelaufen, die Party, die war schon. Er redete von dem Wedeler Sommerfest, was stattgefunden hat, und da war richtig was los, nachmittags schon Fassanstich mit allem drum und dran. Du,
0: der brauchst ja nicht mehr erzählen, das ist ja gewesen.
1: Oh, mit Partymusik und alles, das ist ja doof, dass wir das, naja, ist denn so. Aber das, was wir dir noch erfüllen können, das ist dein Musikwunsch, den du gehabt hast, Horst. Und zwar, wir Horst hat aufgelegt Wolle Petri mit Sommer in der Stadt.
0: Da Wolfgang geht, heißt der immer noch, ne?
1: Ja, ja, Wolfgang Petri, ganz genau.
0: Genau, richtig.
1: Ich bin ja hier, um was zu lernen.
0: Eben.
1: Richtig.
0: Wolle stricken wir nachher, ja. Nachher in unserem Kurs.
1: Du hast so recht, Horst.
0: Den Töpferkurs geben wir auch noch, ne?
1: Da gehen wir auch noch.
0: Ja, ja, klar.
1: Ich halte den Ton.

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1: Genau, was denn sonst, ne?
2: Ja, ja, ja, richtig da. Ne?
1: Aber wir sind fröhlich, fromm, ne?
2: Richtig.
1: Fröhlich und fromm sind wir.
2: Ja, das fröhlich auf jeden Fall, ja, das ist immer so. Aber weißt du was, ich bin neulich auf der Autobahn gefahren. Haha,
1: ja,
2: ja, normalerweise fahre ich ja mit dem Trecker und mit Gülle fast nicht so viel auf der Autobahn rum. Nicht? Aber in diesem Fall bin ich mit dem Pkw unterwegs gewesen und da bin ich in einem Lkw hinterhergefahren und bups, da hat es auch einen Schauer Regen gegeben, ich mache einen Scheibenwischer an und ach du liebe Zeit, ich habe hinterher weniger gesehen wie vorher, weil da ist irgendwie ein Tropfen Öl auf meine Scheibe geflogen, weil jeder Lkw verliert ja irgendwo mal im Laufe 100 Kilometer mal eine Winzigkeit, ein Tropfen Öl oder sonst was, irgendwo geht mal was verloren dann. Jedenfalls ist mir so ein Ding auf die Scheibe geflogen. Und der Wischer ging hin und her und da habe ich gar nichts mehr gesehen. Da bin ich wirklich auf den nächsten Parkplatz gefahren, habe meine Scheibe sauber gemacht. Und dann anschließend zu Hause habe ich dann gedacht, weißt du was, jetzt machst du erstmal was gegen Fett, also was Fett löst. Ne? Yeah. Und da habe ich bin ja an sich ein sparsamer Mensch und bin ich in die Küche gegangen, habe ein bisschen Spülmittel geholt. Hab mir
1: Fettlöser?
2: Ja, dieses fettlösende Spülmittel, weißt du,
1: wo du auch hast du schon getrunken davon?
2: Nee, warum sollte ich das?
1: Wenn du den Bauch weniger
2: hast. Du bist so ein reizender Nachbar, das glaubst du gar nicht. Das ist unglaublich. Deswegen fotografiert man mich auch noch von hinten. Aber sehr anders. Jedenfalls den fettlösenden Spülmittel da rein, so ein bisschen, aber nicht so viel, sondern nur ein bisschen. Bin wieder losgefahren. Regenschauer ließ ja nicht auf sich warten.
1: Nee, das sowieso nicht.
2: Zuck du und ich mach die Scheibe sauber wieder mit Spülmittel da drin, du. Und die ganze Hütte weiß.
1: Nee.
2: Weiß. Die Scheibe voll Schaum, alles voll Schaum, hätte ich auch ja dran denken können normalerweise, wenn man Spülmittel irgendwo reintut, dass es dann schäumt. Habe ich aber nicht. Ich habe nur an Fettlöser gedacht in dem Augenblick. Ich habe mich mal erkundigt, das ist gar nicht gesund. Nicht?
1: Ja.
2: Für einen Lack auch nicht. Das ist gar nicht gesund für einen Lack. Und weißt du, was auch noch leidet darunter?
1: Na?
2: Die Scheibenwischergummis. Die härten von diesem Spülmittel, härten die aus und sind viel schneller kaputt, als wenn man... Ich sag mal, Scheibenreiniger.
1: Dann kaufst du eben ein paar neue, ist doch egal.
2: Ja, aber man sollte sich Scheibenreiniger kaufen und den da reintun. Das ist wirklich die bessere Lösung.
1: Macht der auch meinen Scheibenkäse sauber? Den Scheibenreiniger?
2: Deinen Scheibenkäse?
1: Ja.
2: Wie kommst du da denn jetzt drauf?
1: Das sind doch Scheiben, die Käse, ja.
2: Willst du mich veralbern oder was? Nein.
1: Das ist Scheibenkäsereiniger.
2: Ja, du bist so ein Scheibenkäsereiniger, das sag ich dir. Meine Fresse.
1: Nicht. Roland ist auch schon aufgestanden. Schönen guten Morgen. Auch von mir einen guten Morgen aus Spanien, schreibt er, nachdem es gestern eher stürmisch war, scheint heute mal wieder richtig die Sonne. Bei uns scheint jetzt auch die Sonne, weil wir haben Sonne im Herzen sowieso.
2: Das auf jeden Fall. Ne? Lieben Gruß nach Spanien.
1: Richtig, genau. Jetzt kommt Mary Hopkins. Alter Titel hier von ihr. Those were the days. Auf geht's.

0: Ja, gibt das hier eigentlich auch mal einen Wetterbericht oder was?
1: Das Regionalwetter für Bremen und Bremerhaven und umzu.
2: Das ist nicht schon wieder so weit, wa?
3: Ja, Mensch, ja.
2: Zeit, die rennt heute Morgen, du.
3: Ich sag dir das, da bin ich gar nicht hinterher.

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0: denn noch?
1: Ich will dich bloß noch etwas lieb haben, weil du so lieb bist.
0: Glaubst du, dass ich das bin, ja?
1: Ja, oh ja.
0: Also, guten

Also, ja, aufstehen. So, jetzt habe ich für euch Nadine Nourell mit dem Titel Kanutz, je nachdem, wie man es ausspricht. So, und danach, danke für den Abend. Naja, es ist ja noch nicht so schlimm, aber Udo Jürgens macht das dann nochmal einmal auf live. Bitteschön.

Ja, das war was, ne, mit ihm. Ihr kennt das ja alle, eine Männerwirtschaft, wenn Männer zusammen wohnen oder so, das ist ja fürchterlich, wenn die Frau im Hause fehlt, sag ich da immer. Gut, Männer müssen ja auch nicht unbedingt immer Schweine sein. Nee, das ist was ganz anderes, was jetzt kommt. Und zwar, ihr guckt ja auch ganz gerne mal Serien, ja, die man da auch wieder sehen kann im Internet oder so. Männerwirtschaft. Mit einem Orchester-Deal Hefti und die spielen das Original von Männerwirtschaft. Und danach habe ich Niggi, bleib bei mir heute Nacht.

So, ihr Lieben, jetzt habe ich den Titel: Wann wird's mal wieder richtig Sommer? Hätte normalerweise jetzt Rudi Carrell kommen müssen. Nee, Nidira singt das jetzt für euch. Nidira, wann wird's mal wieder richtig Sommer? Es kommt davon, wenn man die nicht so oft spielt. Und Nina und Mike, schau mal herein und dann gibt's Käffchen. Tralalala.

Ich habe gerade gesehen, dass es auch schon neue Varianten gibt mit anderen Sängern, die heute aktueller sind. Aber das war eben noch das Alte mit Nina und Mike. So, jetzt haben wir nochmal ein Take 2, und zwar von Spinout. Und den Interpreten brauche ich euch gar nicht mehr vorzustellen. Das ist einfach Elvis Presley, genau. Und danach habe ich Queen, The Interleave Man. Viel Spaß. 5, take 2.

So, ihr Lieben, jetzt haben wir das gleich 20 vor, ja, wir haben schon über 20 vor 12 mit Simple Red und If Time We Say Goodbye. Das machen wir auch gleich. Und dann kommt TNT Party Zone mit Vamos a la Playa und Tell Need the Party Mix. Viel Spaß.

So, ich sag euch jetzt mal ganz schnell Tschüss, weil jetzt kommt ein Titel von Udo Jürgens noch mit 66 Jahren. Ein Live-Titel, ein Live-Mitschnitt. Und bis zum nächsten Mal. Also morgen ja nicht, morgen ist Donnerstag, aber dafür Freitag wieder mit eurem Toddy von 10 bis 12 und von 16 bis 18 Uhr. Bis dahin, sagt ganz lieb aus Kiel, Mettenhof, Toddy. Tschüss.

da kommt man erst in Schuss mit 66. Ist noch lange nicht Schluss.

0: Schönste, was Füße tun können, ist tanzen. Und was Füße noch tun können, das finde ich das Allerschönste. Ihr werdet sehen. Also das Allerschönste, was Füße tun können, ist tanzen.
1: Okay.

Hier ist eure Sandri zur Partymucke am Freitag. Ich begrüße alle Zuhörer, die jetzt zugeschaltet haben.

Als nächstes fange ich jetzt mal an mit den Almklausi, die pure Lust am Leben. Dann Alexia mit Ulalala, genau. Dann Andrea Jürgens mit Ich hab dir nie den Himmel versprochen. Ja, genau. Viel Spaß dabei.

Ja, und das Tanzen nicht vergessen.

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Servus, grüß dich, unser Loder. Moin, wie immer bei uns so schön im Norden sagt. Ich begrüße dich ganz herzlich zur Morning-Sendung hier live aus dem Sendestudio in Bremen. Wir starten heute mit ein bisschen leicht sommerlich angehauchtem Vibe, nämlich mit James Bay, mit Hope und Jimmy Barnes' Flesh and Blood.

Ja, schicker Song von Jimmy Barnes. Wenn bei den nächsten beiden Songs eure Fensterscheiben nicht wackeln, ja, dann habt ihr eindeutig die falschen Boxen gekauft.

Tja, ich denke mal, Staub putzen müsst ihr jetzt nicht mehr. Wenn doch, so wie die Sabine, ja, dann viel Spaß dabei. Weiter geht's mit ein bisschen Country, mit Ella Langley, Shoes in Texas und einem ganz frischen neuen Song von Cage the Musgraves, Uncertain Texas.

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1: Tja, Lieben, während andere Moderatoren auf die KI setzen und sich die Wetterdaten zusammensammeln lassen, weil sie mal gerade wieder ihre Moderationskarten verschlüsselt haben, setze ich total auf natürliche Energie und Intelligenz. Na gut, es klappt nicht immer, aber eigentlich immer öfter. Ich habe für euch einen ganz schicken Wettersong rausgesucht hier, damit ihr mal wisst, wie das hier bei uns so im Norden ist.

0: Dankeschön.
1: Die Geschichte vom International Airport Frankfurt am Main.
2: Das war ein schicker Live-Song von Tom Astor. Damit haben wir das Thema Sommerwetter abgehandelt. Aber wenn gutes Wetter ist, ja, dann machen wir was ganz anderes in Deutschland. Dann grillen wir nämlich. Ich habe hier einen schicken Song übers Grillen rausgesucht und einen Bericht über nachhaltiges Grillen für euch. Beides folgt genau jetzt.

Lecker grillen und dafür nachhaltig einkaufen, ohne dabei direkt das eigene Budget zu sprengen oder hinterher viel wegzuschmeißen, ist eigentlich ganz einfach, sagt Katja.

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0: Lecker grillen und dafür nachhaltig einkaufen, ohne dabei direkt das eigene Budget zu sprengen oder hinterher viel wegzuschmeißen, ist eigentlich ganz einfach, sagt Katharina Hauke von Too Good To Go Deutschland.
1: Schon kleine Dinge helfen da enorm. Beim Einkaufen konkret planen, Fleisch und andere empfindliche

0: Produkte immer gut gekühlt transportieren, zum Beispiel mit Kühltasche oder Kühlakku, und Reste direkt nach dem Grillen sauber verpacken. Viele Lebensmittel lassen sich am nächsten Tag noch super weiterverwenden, etwa für Salate, Wraps oder Sandwiches.
1: Clever sparen kann man außerdem bei Beilagen, Soßen, Dips und Co.
0: Und zwar, indem man mit uns ganz einfach Lebensmittel rettet. Zum Beispiel mit unseren bekannten Überraschungstüten oder mit der Lieferoption. Die gibt's mittlerweile seit fast 2 Jahren. Und dabei werden Lebensmittel gerettet, die etwa wegen Saisonwechseln, Verpackungsanpassungen oder eines nahenden Mindesthaltbarkeitsdatums nicht mehr regulär verkauft werden. Diese Produkte bieten wir dann stark reduziert online an und sie werden direkt nach Hause geliefert.
1: So lässt sich nicht nur prima Geld sparen und Lebensmittel retten, sondern auch ein kleiner Vorrat anlegen. Und das günstig, bequem und nachhaltig.
0: Ganz einfach über die Too-Good-To-Go-App. Dort gibt es einen eigenen Bereich namens Lieferung. Man sucht sich ein passendes Paket aus, bestellt es direkt in der App und wenige Tage später kommt es dann zu einem nach Hause.
2: Ach, leckere Würstchen, das wäre jetzt auch was. Wobei, ja, nachher sehe ich da noch eine ganze Menge von. Aber erstmal habe ich für euch noch ein bisschen Musik rausgesucht, nämlich Amy McDonald's mit No Rules und Imelda May mit Human.

Mit dieser Ausgabe hat die Sendung eine neue Rubrik, die heißt Ein Song reicht. Dort wird immer eine bekannte Persönlichkeit gefragt, welcher ist dein Lieblingssong? Und dieser hier ist der Lieblingssong von Alle Farben.

Ja, vielleicht merkt ihr schon, heute Vormittag in der ersten Stunde sind mehr so die neuen Songs. In der zweiten Stunde kommen dann so die Oldies, also einfach dranbleiben. Vor euch jetzt im Player James Blunt, You're Beautiful und John Mayer, Your Body is a Wonderland.

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2: Auch schon in der zweiten Stunde angekommen mit Rod Stewart und Van Morrison. In der zweiten Stunde geht es ein wenig um die Herausforderungen des Alltags, aber erstmal noch ein bisschen Musik für euch, nämlich Neil Diamond mit I'm a Believer und Simon & Garfunkel mit Cecilia.

0: Weiter geht's für euch mit ein bisschen Country und da habe ich für euch eine Band, die kennt vielleicht nicht jeder, aber die stelle ich euch gleich einfach mal vor oder ich sag mal so, sie stellen sich selbst vor.
1: Hallo, hier ist Caro von der Band Wild As Her und ich wünsche euch jetzt viel Spaß mit unserer Musik.
2: Hi, hier ist der Chris von der Band Wild As Her und ich wünsche euch viel Spaß mit unserer Musik.
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0: Ich habe es ja gerade schon angedeutet, wir wollen über Herausforderungen des Alltags sprechen und da haben wir heute ganz besonders Familien im Fokus. Ich habe meine Praktikantin auf die Straße geschickt und habe sie die Passanten fragen lassen, was empfinden sie als die größte Herausforderung im Familienalltag? Und hier sind die Antworten.
1: Alles nacheinander kann man gut bewältigen, aber wenn man eh schon vielleicht gerade wenig Schlaf hatte, dann noch ein bisschen Zeitdruck, ein bisschen Stress und wenn dann zwei außergewöhnliche Dinge on top kommen, jemand in der Familie ist ins Krankenhaus gekommen und macht sich dann noch Sorgen drum, dann sind das schon mal Momente, wo man denkt, boah, jetzt reicht's aber, das kann ja jetzt nicht wahr sein, jetzt reicht's.
2: Insbesondere die Dinge, auf die wir halt nicht so wirklich Einfluss haben, das sind auch die, die mir Sorge bereiten.
3: Es ist hart, so zu wissen, dass man alleine nicht mehr ausreicht, dass auch vielleicht Familiennetzwerke, so gut sie sein mögen, auch sowas nicht auffangen können. Dass man sich woanders hinbegeben muss, ne? Was zum Beispiel Klinik heißt oder heißen kann. Das war ein sehr, sehr, sehr schwieriger Weg, auf dem ich mich teilweise auch echt verloren habe.
4: Es ist im Endeffekt alles. Also es fühlt sich tatsächlich an, als hätte ich so einen richtigen Rucksack auf. Mein Kopf platzt, weil ich natürlich gleichzeitig über mehrere Dinge nachdenke.
3: Es gibt so Momente, an denen geht nichts mehr. An denen ist einfach Schicht im Schacht. Aber ich muss ja funktionieren.
5: Ich merke das zum Beispiel daran, dass sie öfters anfängt zu weinen, wenn sie ein bisschen reizüberflutet ist. Und sie gibt dann auch mal sehr kurze Antworten und man merkt ihr das schon sehr an.
6: Also sie ist dann auch sehr geladen und wird dann meistens auch ein bisschen sauer und so.
0: Bevor unser Experte zu Wort kommt, rocken wir noch ein bisschen die Hütte mit Robert Palmer und Elton John.

Player habe ich für euch jetzt noch ein bisschen keltische Klänge. Und da muss ich sagen, von der ersten Band habe ich die nicht erwartet. Die zweiten, das war klar, Angelo Kelly und Family mit Lord of the Dance, das ist Standard. Aber die erste Band ist ABBA aus dem Album Voyage aus dem Jahre 2021 für euch, der Titel When You Danced With Me.

0: Laut Studie fühlen sich 4 von 5 Familien mit minderjährigen Kindern im Alltag mental belastet, ein Viertel sogar sehr stark.
1: Viele Eltern haben das Gefühl, permanent an alles denken zu müssen, an die Schule, an Termine, an Gesundheit, die Arbeit, dann kommt der Haushalt und die grundsätzliche Organisation der Familie noch dazu. Und man kann schlicht sagen, der Kopf macht hier praktisch nie Pause.
0: So Norman Böhm von der R&V-Versicherung. Besonders alarmierend, viele Familien fühlen sich mit ihren Sorgen alleingelassen. Ein Ergebnis, das sich auch in dem rund 15-minütigen Film widerspiegelt, mit dem die Versicherung Aufmerksamkeit erzeugen und Familien eine Stimme geben will. Eltern und Kinder berichten hier sehr offen über ihren Alltag.
1: Viele berichten von einem permanenten Funktionieren müssen. Selbst dann, wenn ihre Kräfte eigentlich schon längst aufgebraucht sind. Und wenn dann noch Krankheit dazu kommt oder vielleicht auch die Suche nach einem Facharzt für das Kind, vielleicht auch finanzielle Sorgen oder es kommen dann noch persönliche Schicksalsschläge dazu, dann wird aus Alltagsstress schnell eine enorme Belastung.
0: Diese Belastung ein Stück weit zu reduzieren und Familien mehr Sicherheit zu geben, ist das Ziel der R&V.
1: Die richtige Absicherung, die kann ein Stück weit die Sorgen kleiner machen und damit auch wieder Freiräume im Kopf schaffen. Wenn Familien wissen, dass ihr Einkommen zum Beispiel abgesichert ist oder sie Unterstützung im Krankheitsfall bekommen oder einfach fürs Alter vorgesorgt wird, dann entsteht ein Stück weit mehr Ruhe, ein Stück weit mehr Stabilität im Alltag. Mit Blick auf die Dokumentation

0: Und die wir gemacht haben, raus aus dem Gedankenkreisel, bieten wir auch auf unserer Website auf gedankenkreisel.ruv.de Informationen, Hilfsangebote und konkrete Tipps, die den Alltag auch entlasten können. Von daher hier gerne mal draufschauen.
1: Ich habe jetzt rausgesucht ein paar schicke Songs mit Country Flair für euch hier. Fairground Attraction, Find My Love und Texas Lightning, I Promise.

Beim Blick auf die Studio habe ich festgestellt, es ist schon wieder Zeit zu gehen. Aber natürlich habt ihr immer noch die Möglichkeit, mir an anderen Tagen zuzuhören, zum Beispiel sonntags. Dazu findet ihr ganz viele Informationen auf stadtmusikant-live.de. Dort könnt ihr mir auch gerne über mein Facebook-Profil schreiben, wie euch die Sendung gefällt. Und wenn ich in einer Sendung die Wunschbox scharf geschaltet habe, dann findet ihr auch diese dort. Ich bedanke mich ganz lieb fürs Lauschen, wünsche euch noch einen charmanten Resttag und viel Spaß mit dem nachfolgenden Programm. Tschüss!

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mein CC-Bruder, der Dämonenking, der hat heute Geburtstag. Deswegen kommt es die Schlümpfe mit Geburtstag. Ja, und ich wünsche dir alles, alles Gute zum Geburtstag.

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2: Jetzt kommt hier Mr. Blaumann. Ich will nur mal mit dir schlafen.
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2: Night Shadow und Mrs. Night Shadow, die Luna und mein CC-Bruder Demon King.

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Mrs. Night Shadow, die hat sich für meinen CC-Bruder, den Dämonenking Daphne Tickgirl, gewünscht. Mit Happy Birthday. Ja, sie sagt dazu, für meinen Besten.

0: 16 Uhr am Samstagnachmittag. Hier ist die Trendy 10 Radio Show mit mehr Musik der letzten Jahre und den Hits von heute. Und wir starten gemeinsam rein in die kommenden 4 Stunden mit am Start in unserer ersten halben Stunde. Kitschkrieg, Miss Platinum und Materia mit Titanic aus dem Jahr 2020. Außerdem am Start Benny Minassi und Annabel Englund mit Lightwaves aus dem Jahr 2022. Und den Anfang macht jetzt ein Track aus dem Jahr 2011. Thies Ullmann mit Zum Leichen und Sterben. Ziehen die Lachse den Fluss hinauf. Sehr langer Titel. Schöner Song jetzt hier bei der Trendy 10 Radio Show. Einen schönen Samstagnachmittag.
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Carly Rae Jepsen mit I Really Like You aus dem Jahr 2015 hier bei der 2010 Radio Show. Schön, dass ihr an diesem Samstagnachmittag mit am Start seid. Das Wetter ja momentan so ein bisschen wechselhaft, ab und zu mal ein bisschen Regen, aber doch relativ angenehm von den Temperaturen. Und ich kann schon mal so sagen, in Richtung nächstes Wochenende und auch in Richtung übernächster Woche wird es nochmal richtig warm. Bis zu 30 Grad sind auf jeden Fall drinne. Da können wir uns also schon mal drauf vorbereiten und schon mal die ganze Palette Sonnencreme kaufen. Jetzt Rehab und Afrojack mit Louder for the People.

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0: Little Big mit Lollibomb aus dem Jahr 2017. Guckt euch dazu da mal das Musikvideo an. Sehr satirisch und sehr interessant.
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0: Und der kommt in dieser Stunde aus dem Jahr 2009 und macht so ein bisschen mehr Sommervibes an diesem Samstagnachmittag. Mark Medlock mit Mamacita. Einen schönen Samstagnachmittag wünsche ich euch.

0: Hier ist die 2010 Radio Show und wir starten rein in die nächste halbe Stunde. Gleich die neue von Moskena, vorher aber noch The Script mit If You Could See Me Now. 2010.
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Original hier bei der 2010 Radio Show an eurem Samstagnachmittag aus dem Jahr 2023. Und heute ist Tag der Organspende, wurde 1983 durch die Weltgesundheitsorganisation und den Europarat ins Leben gerufen. An diesem Aktionstag informieren verschiedene Verbände und Organisationen rund um die Organspende, Organtransplantation und verteilen diesen typischen Organspendeausweis. Und es ist immer wieder wichtig, darauf aufmerksam zu machen, wie wichtig das doch ist, weil das kann tatsächlich Leben retten. Also denkt mal drüber nach, wenn ihr noch keinen habt. Vielleicht ist heute

Oliver Kolletzki und Nerd mit After All aus dem Jahr 2014 hier bei der Trendy 10 Radio Show. Gleich habe ich noch für euch Amy Shark, Hugel und Amber Van Day mit What the Fuck ist am Start aus dem Jahr 2018. Aber jetzt Marc Ambor für euch. Viel Spaß.

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1: 17 Uhr am Samstagnachmittag, hier ist die 2010 Radio Show mit mehr Musik der letzten Jahre und den Hits von heute. Und wir starten gemeinsam rein in die nächste halbe Stunde mit am Start Frank Ocean und Lost aus dem Jahr 2012. Topic ist am Start mit Albay aus dem Jahr 2025 und den Anfang machen jetzt Pharrell Williams und Uffi mit At SUV im Armand Van Helden Club Remix. Richtig nicer Song und ich würde sagen, wir starten schnell in die Musik, bevor ich mich jetzt hier noch dreimal verspreche.
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Fade-Out-Lines hier bei der Trendy 10 Radio Show an eurem Samstagnachmittag. Und jetzt habe ich einen Song für euch aus dem Jahr 2021. Die Kombi hätte man jetzt vielleicht am Anfang auch nicht unbedingt gedacht, dass die mal zustande kommt. Und zwar geht es um You Not Us und Kash Kash. Die zusammen ist erstmal noch denkbar. Und jetzt kommt aber noch jemand dazu, der die Stimme liefert, wo man jetzt vielleicht auf Anhieb nicht unbedingt denken würde, okay, der macht jetzt so übelste Dance-Mucke, aber in dem Fall schon Ray Garvey mit You Not Us und Kash Kash, Love Makes You Shine, hier bei der 2010 Radio Show. 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

0: Mike Williams hier bei der 2010 Radio Show.
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0: Und er kommt in dieser Stunde aus dem Jahr 1999. Weirdest mit Teenage Dirtbag. Viel Spaß.

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Cooks mit Oasis hier bei der 2010 Radio Show. Und jetzt habe ich einen Klassiker aus dem Jahr 2011 für euch. Katy Perry mit Firework. Viel Spaß.

Kungs und Jamie N. kommen mit Don't You Know hier bei der 2010 Radio Show aus dem Jahr 2016 an eurem Samstagnachmittag. Und wenn ihr morgen noch nichts vorhabt oder wie immer an einem Sonntagnachmittag an der Eisdiele vorbeikommt, dann muss es morgen auf jeden Fall eine Kugel Schoko geben, denn morgen ist Tag des Schokoladeneises. Und da muss man dann schon mal mitmachen. Ich meine, Schokolade ist ja grundsätzlich sowieso nie verkehrt. Morgen gibt's quasi sogar einen Grund dafür. Joris jetzt hier für euch.

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2: 18 Uhr am Samstagnachmittag oder Abend, je nachdem, wie ihr das seht. Hier ist die 2010 Radio Show mit mehr Musik der letzten Jahre und den Hits von heute. Und wir starten rein in die nächste halbe Stunde mit am Start Avicii und Robbie Williams mit The Days aus dem Jahr 2014. Auch mit am Start Tim Bensko mit Wenn Worte meine Sprache wären aus dem Jahr 2011. Und den Anfang macht jetzt Peggy Goo mit Find the Way aus dem Jahr 2024. Ich bin's Gregor, mich gibt's auch noch oben drauf. Und ich wünsche euch einen schönen Samstagabend.
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Entspannt geht es durch den Samstagabend mit Tim Bensko und Wenn Worte meine Sprache wären, hier bei der 2010 Radio Show. Gleich noch Avicii und Robbie Williams, habe ich ja schon erzählt. Medusa ist auch am Start. Jetzt aber auch entspannt aus dem Jahr 2025. Decker mit Let Me Take You. Viel Spaß.

0: NF mit Let You Down hier bei der 2010 Radio Show.
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0: Und er kommt in dieser Stunde aus dem Jahr 2008. Rosenstolz mit Gib mir Sonne. Schönen Sonntagabend. Nee, Samstagabend. Sonntag haben wir noch nicht. Viel Spaß.

0: Hier ist die Trendy 10 Radio Show und wir starten rein in die nächste halbe Stunde. Gleich die neue von Disclosure, vorher aber noch Ellie Goulding mit Starry Eye.
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Rose mit Complicated aus dem Jahr 2024 hier bei der 2010 Radio Show. Und bevor wir gleich einen 2010 Favorite aus dem Jahr 2010 hören, Florence and the Machine, hören wir vorher schon mal das, was vielleicht heute Abend bei euch im Club läuft. Mr. Belt and Wetzel zusammen mit Free Jack, Somebody to Love aus dem Jahr 2015. Den kennt auch wirklich jeder. Viel Spaß.

0: ein 2010 Favorite.
1: Aus dem Jahr 2010. Florence

0: jetzt ein 2010 Favorite. And it feels like I am just too close to
1: 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Aus dem Jahr 2012. Alex Clare, Too Close.

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1: Samstagabend hier bei der 2010 Radio Show mit mehr Musik der letzten Jahre und den Hits von heute. Und wir starten gemeinsam rein in die nächste halbe Stunde. Schön, dass ihr mit am Start seid. Mit am Start in dieser halben Stunde. Kane Brown und Blackbear mit Memory. Außerdem Ten Snake mit See Right Through aus dem Jahr 2014. Und den Anfang macht jetzt erstmal was Deutschsprachiges aus dem Jahr 2013. Und zwar von den Sporties, die Sportfreunde Stiller mit Applaus, Applaus. Ich bin's Gregor, mich gibt's auch noch oben drauf und ich wünsche euch einen schönen Samstagabend.
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0: und Fiora mit See Right Through hier bei der 2010 Radio Show aus dem Jahr 2014.
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0: Und der kommt in dieser Stunde aus dem Jahr 2005. Madonna mit Hang Up.

Forget Me Nots aus dem Jahr 2016 hier bei der 2010 Radio Show. Gleich noch Why Even Try von Theophilus London, vorher aber noch Don Diablo und Freak.

2010 Radio Show aus dem Jahr 2025 und jetzt gehen wir ins Jahr 2012. Max Herre und Philipp Poisel mit Wolke 7.

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Lena mit Traffic Lights hier bei der 2010 Radio Show aus dem Jahr 2015. Und das war's von uns für diese Woche. Wir hören uns natürlich nächsten Samstag von 16 bis 20 Uhr wieder mit mehr Musik der letzten Jahre und den Hits von heute. Ein bisschen Musik habe ich noch für euch. Camila Cabello jetzt gleich mit My Oh My. Und dann wünsche ich euch einen schönen Rest Samstag und ein schönes Restwochenende. Bis nächsten Samstag. Ciao, ciao.

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Noch einen wunderschönen Samstagabend mit euch allen hier. Ich begrüße hier mal den Funky, Erna, Draka, Maus, Kermit der Frosch, mein CC-Bruder, der Dämonenkind, Mrs. Maus.

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kommt hier mal ein Lied, das passt zu mir. Ibo, süßes Blut. Ja, im Sommer habe ich immer süßes Blut. Immer diese Schnakenstiche.

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1: jetzt kommt hier Michael Wendler zu verkaufen. Ja, wenn der Dracker meint, mich ärgern zu müssen mit Zungenbrecher, dann ärgere ich ihn mit Wendler.

Ja, da ich ja den Wunsch von Draka nicht so wirklich habe, habe ich einen anderen Zungenbrecher von DJ Patrick B. rausgesucht. Ich glaube,

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1: Ja, die Dagmar, die singt jetzt ein Lied über den Tracker.

Traktor, Tracker sucht Frau. Ja, unser Tracker, der sucht auch eine Frau. Ich glaube, der braucht wirklich mal eine Frau, weil der ärgert mich.

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0: kommt hier? Böser Onkel, Teddybär, 1-4.
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Jetzt weiter mit Steve Seagulls, mit Tanzerstruck bei Steve Seagulls.

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1: Jetzt kommt hier Oxfade mit Oxy Osborne. Butting Trout the Storm.

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0: Geschichte.
1: Von eins kommt hier Nick mit zwei weiße Pferde.
0: Wurde sein ganzes Leben lang im Schloss von Glen's Castle gefangen gehalten.

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1: Jetzt habe ich hier mal ein Lied für den Tracker. Funny Hit Kids, kleiner Frechdachs. Das sollte eigentlich großer Frechdachs heißen, riesengroßer Frechdachs.
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1: Oder eher der

habt ihr hier Bert Kempfert mit Afrikan Beat gehört. Und jetzt hört ihr hier Maria Levin, immer nur so gefährlich.

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2: Und jetzt geht's weiter mit Chris Mega, Safari, 3 Tage Party.

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Der Campino, der hat sich Echo Echo gewünscht. Nur dein Clown von 1984.

0: Sie wollten sie wiedersehen, liebe TED-Mitspieler, denn sie haben sie gewählt. Und dafür die goldene Eins an den Christian. Ich habe gerade eben...
1: Jetzt geht's hier weiter mit Chris Ria, Josephine...

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1: Heute mal richtig einen Leben, denn mit 40 kommt hier Kid Brüder so doppelt 10.

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1: Einer mit Charme, einer mit Stil.
2: Ja, jetzt geht's weiter mit Nina Mondschein. Starke Arme.

0: Königin der Nacht.
1: Ja, jetzt würde hier Daniel Danko die beste Zeit. Ja, die beste Zeit. Die ist hier. Und ich bin noch für euch da bis um 2 Uhr.

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1: Jetzt geht's weiter mit Tim Tobé, Bieraktivist, Hütten.

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zum Beispiel hier ein Himbeereis zum Frühstück. Ja, weil mein Bro, der Dämonenking, der ist jetzt gerade wieder wach geworden. Jetzt bekommt ihr hier Himbeereis zum Frühstück.

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2: Wir haben die besten Hörer der Welt. Ein dickes Dankeschön dafür an euch.

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1: Wir haben die besten Hörer der Welt hier. Und damit verabschiede ich mich von euch allen hier.
2: Schlaf auch du.
1: Und zwar von Funky, von Erna, von meinen Brüderchen, den Butti, von der Maus, von Kermit der Frosch.
2: Und die sind.
1: Also, falls sie noch zuhören. Von meinem CC-Pro, den Dämonen King, von der Mrs. Nightshadow und von Nightshadow und von Miss Black Pearl. Ja, und von allen, die sonst so hier zugehört haben.
3: Was wünschst du dir denn?
4: Dass du mit mir mal auf den Rummel gehst.
3: Ah, und was noch?
4: Und dass ich alle Kinder einladen darf, dass du uns sehr viel Pudding machst und dass es ganz, ganz lustig wird.
3: Nein.
4: Ist das nicht etwas zu viel?
3: Nein, das geht gerade noch. Mal sehen. Aber jetzt musst du schlafen.
4: Papi, einen Moment noch.
3: Was willst du denn noch?
4: Ich will dich bloß noch etwas lieb haben, weil du so lieb bist.
3: Glaubst du, dass ich das bin, ja?
4: Ja, oh ja.
3: Also, gute Nacht, du lause Junge. Schlaf schön.
4: Nein, zuerst noch unter mich oder eine Geschichte. Was du lieber ist, mir ist egal.
3: Na schön. Mir ist auch egal. Also,

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